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14: 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Niki Neuweg hier, schönen guten Morgen. Am Dienstag sollen Kinder Energy Drinks trinken dürfen. In Österreich gibt es da aktuell keine Altersgrenze und das soll auch so bleiben. Die Parteien wollen keine strengeren Regeln einführen, das zeigt eine aktuelle Anfrage vom Standard. In Europa setzen aber immer mehr Länder auf Altersgrenzen. Bei unseren tschechischen Nachbarn etwa gibt es Energy Drinks erst ab 15. Dann könnte Fleisch für euch im Supermarkt bald teurer werden. Der Grund ist die Hitzewelle, in der wir uns gerade befinden. Die trifft die Landwirtschaft besonders hart. Die Wiesen sind braun. Felder verdorrt, für Viehbauern wird es immer schwieriger, an Futter für ihre Tiere zu kommen. Keiner will mehr neue Kälber kaufen, deshalb könnte der Fleischpreis mittelfristig steigen. Die Landwirte, die fühlen sich von der Regierung im Stich gelassen. Sie fordern, dass der Katastrophenfonds für sie geöffnet wird. Und sie war schneller als jeder Mann. Die 42-jährige Sophie Woods hat jetzt den Weltrekord für die schnellste Alpenüberquerung gebrochen. Innerhalb von 29 Tagen ist sie von Triest nach Monaco gelaufen. Auf ihrem Weg hat sie 8 Länder durchquert und insgesamt 2000 Kilometer zurückgelegt. Bis zu 40 Grad können es heute in Wien werden, aber auch im Westen ist es sehr heiß mit bis zu 36 Grad in Innsbruck. In den Alpen gibt es ab Mittag vielleicht das eine oder andere Gewitter, ansonsten bleibt es aber trocken und einfach heiß.
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14: Dienstag, mitten in den Ferien, da ist es um die Zeit noch sehr ruhig auf den Straßen. Ihr kommt überall gut durch.
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17: Es ist so heiß.
14: Das ist so dieser Satz, der wird uns die ganze Woche begleiten.
18: Ja, leider wirklich, aber es ist auch wirklich so heiß.
14: Vor allem, versuch's auch mal in so einer nervigen Stimme.
17: Es ist so heiß.
18: Ich glaube, es ist so heiß, ist alleine schon nervig. Ja. Da braucht man die Stimme gar nicht verstellen. Bis zu 40 Grad heute im Osten Österreichs.
14: Schön.
18: Und deswegen mein Vorschlag, machen wir es auch ein bisschen heißer mit ein paar Sommersongs, jetzt in 3 Hits am Stück. Ischelle hat was Neues, Moving to the Sun, Name ist Programm. Gibt's gleich für euch, das sind immer die besten 9 Hits.

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0: Ihr hört Synergy mit uns, David und Alina. Einen schönen guten Morgen am Dienstag.
1: Und ich habe diesen einen Song. Dieser eine Song, der uns vom Bett ins Badezimmer bringt, vom Badezimmer in die Küche und von der Küche hoffentlich in die Arbeit. Ein Song, der einfach Spaß macht. Danke Taylor Swift, I knew it, I knew you. Hit music only.

0: Guten Morgen, hier ist Energy, wir sind David und Alina und in drei Hits am Stück haben wir gleich eine Frau dabei, die wirkt so ein bisschen wie eine Studentin von Taylor Swift.
1: Weißt du? Ja, das ist schön.
0: Ich kann mir das so richtig vorstellen, Taylor Swift in einem Hörsaal und ganz vorne in der ersten Reihe ihr großer Fan Gracie Abrams und naja, die hat mittlerweile auch schon studiert und abgeschlossen, weil die macht so tolle Musik. That's So True gibt's gleich hier auf Energy.
1: Gemischt natürlich mit den besten Energy Originals. Und wenn Usher mit Yeah da nicht reinfällt in die Kategorie, dann weiß ich es auch nicht.
0: Können wir heimgehen.
1: Das sind drei Hits am Stück und die gibt's gleich.
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2: Niki Neuwig hier, schönen guten Morgen. Das ist ein Rekord, den wir echt nicht gebraucht hätten. 40,1 Grad sind gestern in Wien-Stammersdorf gemessen worden. So heiß war es in der Hauptstadt noch nie. Der österreichweite All-Time-Record liegt bei 40,5 Grad. Er könnte heute noch gebrochen werden. Für den Osten gilt die Wetterwarnstufe Rot. Zwischen 12 und 16 Uhr solltet ihr am besten gar nicht rausgehen, warnen Experten. Besonders gefährlich ist die Hitze für Kinder und ältere Menschen. Dann fragen sich nach dem Migrantenansturm auf die spanische Enklave Ceuta viele, wie das passieren konnte. Die EU-Innenminister treffen sich heute online zu einer Krisensitzung. Österreichs Vertreter Gerhard Kahner von der ÖVP fordert da einmal mehr, dass Asylverfahren außerhalb der EU durchgeführt werden. Von den 60.000 Migranten, die bis zum Wochenende Ceuta erreicht haben, sind fast alle wieder nach Marokko zurückgekehrt. Und wie lang bleibt FIFA-Präsident Gianni Infantino noch im Amt? Der Druck auf ihn, der steigt immer mehr. Jetzt droht ihm die UEFA mit einer Klage. Infantino wollte ja einen Teil der Rechte an der WM an private Investoren verkaufen. Den Plan hat er zwar jetzt schon wieder zurückgezogen, es ist aber nur einer von vielen Skandalen, der mittlerweile in Infantinos Amtszeit bei der FIFA fällt. Ja, heute und morgen sind die zwei heißesten Tage der Woche mit Temperaturen um die 40 Grad in Wien und Niederösterreich, im Süden sehr schwül, bis zu 38 Grad in Graz. Auf den Straßen soweit alles ruhig, ihr kommt überall gut durch.
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0: Guten Morgen am Dienstag, hier ist Energy. Wir sind David und Alina.
1: Ich mache mich kurz unbeliebt, aber vielleicht ist ja auch noch wer in Urlaubsvorfreude. Für mich geht es nämlich am Wochenende in die Toskana nach Italien. Bin dann eine Woche weg.
0: Ganz ehrlich, ich bin nicht mal neidisch, weil ich weiß gar nicht, wie viel Grad hat es in der Toskana?
1: Ich möchte diese Frage nicht beantworten.
0: Okay.
1: Ich möchte nur kurz von meinem Urlaub erzählen oder schwärmen. Und ich nehme euch jetzt alle mit. Urlaubsfeeling von Ugel. Neuer Song und

0: Radio. Schönen guten Morgen, 6.57 Uhr, Dienstag ist. Und ich sag's euch, wie ich gestern mit dem Fahrrad unterwegs war durch die Stadt. Du hast so wirklich das Gefühl, du fährst so gegen eine Hitzewand. Also als wäre die Hitze greifbar, weißt du, was ich meine?
1: Ich würde sagen, als würdest du rund den Backrohr drehen einfach, oder?
0: Wie so ein Chicken, oder? Meinst du?
1: Der das ja, so okay. Bei Heißluft eine kleine Runde durch Wien fahren.
0: Leute, durchatmen. Wir müssen das jetzt irgendwie noch durchstehen. Aber vielleicht jetzt noch ein bisschen die Fenster aufmachen.
1: Ja, gerade ist angenehm.
0: Ja, die nächsten fünf Minuten
1: komm,
0: noch.
1: Ja, die nutzen wir.
0: Und gleich einmal drei Hits am Stück. Ich meine, Sarah Larsson, Taylor Swift und J-Lo. Drei Powerfrauen haben wir da gleich jetzt einmal für euch. Hit Music Only vom Feinsten. Guten Morgen.
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0: Eine Minute nach sieben und ein absoluter Evergreen von Taylor Swift ist gleich dabei. Davor aber noch bitte der Niki mit den Energy News. Guten Morgen.
14: Schönen guten Morgen. Sie ruinieren den Schlafrhythmus und sorgen für Herzrasen. Energy Drinks sind nichts für Kinder, das sagen Ärzte schon lange. Trotzdem gibt es bei uns in Österreich kein Verkaufsverbot an Minderjährige. Das wird wohl auch so bleiben, denn die Parteien wollen da nichts ändern. Das zeigt eine Anfrage vom Standard. Der internationale Trend, der geht aber in eine andere Richtung. Erst vor zwei Wochen hat Großbritannien ein Verbot für unter 16-Jährige beschlossen. Dann sieht man es sofort, wenn man am Land unterwegs ist und auf die Wiesen und Felder schaut. Die Landwirte haben ein Problem. Die Rekordhitze sorgt für große Ernteausfälle. Dadurch wird es auch immer schwieriger, an Futter für Kühe und Co. zu kommen. Dringend gefordert wird da Unterstützung aus der Politik. Die Futterkrise, die bekommen wir vielleicht auch bald im Supermarkt zu spüren. Landwirte rechnen mit höheren Preisen für Milch und Fleisch. Und wollte sie schon immer mal nach Cola riechen? Pepsi hat in den USA tatsächlich eine eigene Duschgel-Serie rausgebracht. Die Cola-Varianten Wildkirsche und Vanille kann man sich jetzt also auch auf den Körper schmieren. Verkauft wird das Ganze vor allem über TikTok. Da gibt es auch einen Pepsi-Lippenstift. Das ist aber keine neue Idee. Coca-Cola hat schon vor Jahren einen Lippenbalsam rausgebracht.
15: Oh ja, gerade im Sommer, da werden sich die Wespen aber freuen. Ne? Super.
1: Ja, Hitzewelle, die bleibt bestehen. 36 Grad werden es in Bregenz, 38 in Linz und sogar bis zu 40 Grad heute in Wien. Und ich würde euch gern sagen, dass zwischendurch Wolken dabei sind, aber es wird im Großteil Österreich sehr sonnig.
15: Well, schauen wir auf die Straßen. Wien-Tangente, Fahrt Richtung Vösendorf. Ihr verliert abschnittsweise 10 Minuten eurer Zeit. Zumindest aber nichts Gröberes gemeldet. Gute Fahrt.
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1: Wir werden gleich gemeinsam, vielleicht ein bisschen nostalgisch, vielleicht auch die ein oder andere Kindheitserinnerung wieder hochleben lassen. Ich habe nämlich einen Song mitgebracht, der meiner Meinung nach absolut underrated ist. Und den gibt's für euch hier in 10 Minuten.
15: Apropos richtig geile Musik, da mal richtig viel in der nächsten halben Stunde. Katy Perry, Ariana Grande hat was Neues gedroppt. Und jetzt mal 3 Hits am Stück. Sarah Larsson, Taylor Swift. Und das ist J-Lo mit David Guetta. Guten Morgen.

0: her. 7.14 Uhr, schönen guten Morgen, hier ist Energy.
1: Ich war gestern seit Ewigkeiten wieder mal in Wien in einem Bad, in einem öffentlichen. Und ich weiß nicht, viele von euch wissen es vielleicht nicht, die noch nie in einem Wiener Bad waren oder nicht so lange waren. Aber in den städtischen Bädern gibt es am Schluss keine Durchsage, sondern eben einen Song. Und da ich finde, dass dieser Song so underrated ist, habe ich euch den jetzt mitgebracht. Stellt euch vor, ihr habt gerade die Pommes fertig gegessen und dann ertönt dieser Song.
2: Es ist vorbei.
1: Der Badeschlusssong. Ist das nicht schön, der durch die Lautsprecher?
0: Ich schwöre bei Gott, ich höre den gerade zum ersten Mal.
1: Hä, du gehst doch dauernd ins Bad.
0: Ja, aber nicht bis 7:30 oder sowas.
1: Das war so schön gestern, die Sonne ist untergegangen über Wien.
0: Ich kann aber jetzt immer noch nicht sagen, ob du uns gerade verarscht oder ob das jetzt ernst ist.
1: Na wirklich.
0: Schwör auf alles.
1: Ich schwör auf alles. Durch die Lautsprecher läuft dieser Song, auf der Haut trocknet gerade noch die letzte Sonnencreme.
0: Es ist
1: einfach herrlich. Ja? Also Empfehlung von mir, geht's einfach mal ins Bad und bleibt ein bisschen länger.
0: Okay.
1: Und dann wisst ihr, was ihr singen dürft zum Schluss.
0: Man hat so richtig Wiener Charakter eigentlich.
1: Oder?
0: Das ist schön, okay. Aber ich breche jetzt trotzdem ab. Justin Bieber, ja. Ein Aufstehsong, kein Nachhausegesong. Und Dominik Feig haben jetzt auch für euch mit Hit Music Only. Guten Morgen, 7.15 Uhr.

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0: Wisst ihr, es gibt Sommersongs und dann gibt es Sommersongs.
1: Mhm. Mit 5 Rufzeichen hinten, meinst du?
0: Ja, wobei jetzt gerade, wo ich drüber nachdenke, weiß ich gar nicht, ob es offiziell ein Sommersong ist. Aber ich meine, Entschuldigung, welche Jahreszeit passt denn sonst dazu?
1: Also Hochsommersong.
0: Hochsommer, ja. August-Song. Danza Kuduro. Ich habe mir gedacht, ich ziehe gleich einmal rein. Weißt du so? 3 Hits am Stück, weißt du?
1: Man gönnt sich ja sonst nichts, oder damit?
0: Haben wir gleich dabei und auch immer die besten 9 Hits von Harry Styles. Bis gleich, schönen guten Morgen.
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0: 3 Hits am Stück gibt's sofort hier auf Energy. Schönen guten Morgen. Es ist 7.30 Uhr und jetzt die wichtigsten Meldungen vom Niki.
11: Schönen guten Morgen. Für den Osten Österreichs gilt heute Hitzewarnstufe Rot. In Wien, dem Nordburgenland und dem Nordosten Niederösterreich müsst ihr euch auf wirklich heftige Temperaturen einstellen. Der Allzeit-Hitzerekord, der liegt bei 40,5 Grad. Gemessen worden ist er 2013 in Bad Deutsch-Altenburg. Heute könnte er gebrochen werden. Wie heiß es bei euch wird, sagt euch

0: Nicht, dass sich die Sängerin nach ihrer aktuellen Tour erstmal aus der Öffentlichkeit zurückziehen wird. Auch die Rolle in einem Musical in London hat sie abgesagt. Als Grund wird die anhaltende Kritik an ihrem Aussehen genannt. Schon 2023 hat sie gepostet, dass man sich mit Kommentaren über den Körper anderer zurückhalten soll, auch wenn sie vielleicht lieb gemeint sind.
1: Ich finde, Ariana Grande hat absolut recht. Es ist nur gerade eine spannende Debatte, ab wann ist es Bodyshaming, ab wann ist es berechtigte Sorge.
0: Ja. Sie ist schon sehr dünn, muss man sagen.
1: Ja, ich hoffe, es geht ihr gut.
2: Ja. Lass mal so stehen, finde ich gut. Wir schauen aufs Energy-Wetter. Der Niki hat es schon kurz angekündigt. Ein Jackerl braucht es heute nicht. Ich sage es einmal so.
1: Haube, Handschuhe, wie schaut's da aus?
2: Haube, Handschuhe könnt ihr auch im Schrank lassen. 36 Grad werden es in Bregenz, 38 bei euch in Linz und sogar bis zu 40 in Wien.
1: Energy Verkehr, immer noch Wien, 10 Minuten Zeitverlust bei der Praterbrücke in Fahrtrichtung Vösendorf. Da, wo es geht natürlich, gute Fahrt. Und gute Fahrt gleich einmal mit richtig feiner Musik. Danza Kuduro haben wir gleich dabei, Benson Boone und das vom Himmel geschickt. American Girls, Harry Styles, guten Morgen.

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1: Würde ich die Pussycat Dolls gerne in München live erleben? Gratis? Ja. Aber ich bin nicht gefragt worden.
2: Nein.
1: Ich bin aber sehr selbstlos, deswegen geht der Gewinn jetzt an einen von euch.
2: Oh, ist das lieb von dir. Dankeschön.
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2: Liebe Sophie, du hast dich angemeldet auf energy.at. Vor allem wegen deiner Schwester. Die ist schwer verliebt, hast du gesagt.
4: Ja, genau. Sie ist ein ganz großer Pussycat Dolls Fan und deswegen.
1: Verstehe. Du hast da gedacht, das wäre so ein Schwesternausflug nach München quasi. Gemeinsam aufs Konzert.
4: Genau.
1: Und du würdest das auch feiern, Sophie, oder?
4: Ja, total. Ich natürlich bin ich auch ein Fan von denen. Also Nicole Scherzinger ist ein Wahnsinn. Aber sie hat sie halt extrem ganz, ganz gern und deswegen würde ich ihr gern den Wunsch erfüllen, ja.
1: Sophie, mein Vorschlag wäre, wenn wir jetzt dann fertig telefoniert haben, ja, dann rufst du deine Schwester an und sagst ihr, dass ihr zu den Pussycat Dolls nach München fahrt.
4: Oh mein Gott, wirklich?
1: Ja, wirklich.
4: Das gibt's nicht. Wahnsinn! Oh mein Gott, ganz, ganz lieb, vielen, vielen lieben Dank. Sie wird mir das nicht glauben.
1: Geil, genau so soll es sein. Ihr reist an mit einem Premium-Auto von Europcar, also das heißt, um das müsst ihr euch auch nicht kümmern. Die Konzerttickets, die gehen auf unseren Nacken und dann habt ihr hoffentlich einfach eine schöne Zeit in München.
4: Ja, Wahnsinn, das ist unglaublich. Vielen, vielen lieben Dank.
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0: Schönen guten Morgen, 7.49 Uhr. Und ja, ich keuch heute ein bisschen. Es ist einfach das Wetter. Es ist.
1: Du keuchst auch gestern schon und morgen wahrscheinlich auch. Aber ja.
0: Hitzewelle ist real gerade hier in Österreich. Es ist wirklich krass. Und was macht man natürlich, wenn es heiß ist? Man geht ins Schwimmbad.
1: Ja.
0: War ich gestern auch, den ganzen Tag nach der Arbeit. Aber ich bin draufgekommen, weißt du, du gehst ins Wasser, dann denkst du so, oh ja, okay, ist angenehm, ist kühl. Dann gehst du raus aus dem Wasser, zurück zum Handtuch und denkst da, boah, mir ist schon wieder heiß.
1: Am Handtuch angekommen ist man schon wieder staubtrocken.
0: Weißt, du drehst einfach um, gehst wieder zurück ins Becken, weil du bist aufgeweicht bist.
1: Kannst eigentlich gleich im Wasser liegen bleiben.
0: Guten Morgen mit immer den besten neuen

0: Bitte nicht vergessen, ab 9 Uhr gibt es bei uns stündlich 40 Minuten Hits nonstop. Also in einer Stunde ist es schon wieder soweit. Und auf die gute Playlist müsst ihr aber natürlich nicht eine Stunde warten, die gibt es jetzt gleich schon.
1: Drei Hits am Stück. Ich sehe schon Flowrider mit Club Can't Handle Me. Ich sehe Shakira, ich sehe Louis Capaldi. Ich sehe einfach Hit Music Only. Schönen guten Morgen.
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1: 8 ist es, am Dienstag. Schönen guten Morgen. Shakira wärmt sie schon auf, genauso wie der Niki mit den Energy News.
14: Morgen. Sollen Kinder Energy Drinks trinken dürfen? In Österreich gibt es da aktuell keine Altersgrenze und das soll auch so bleiben. Die Parteien wollen da keine strengeren Regeln einführen, das zeigt eine aktuelle Anfrage vom Standard. In Europa setzen aber immer mehr Länder auf Altersgrenzen. Bei unseren tschechischen Nachbarn etwa gibt es Energy Drinks erst ab 15. Dann könnte Fleisch für euch im Supermarkt bald teurer werden. Der Grund ist die Hitzewelle, in der wir uns gerade befinden. Die trifft die Landwirtschaft besonders hart. Die Wiesen sind braun, Felder verdorrt, für Viehbauern wird es immer schwieriger, an Futter für ihre Tiere zu kommen. Keiner will mehr neue Kälber kaufen, deshalb könnte der Fleischpreis mittelfristig steigen. Die Landwirte, die fühlen sich von der Regierung da im Stich gelassen. Sie fordern, dass der Katastrophenfonds für sie geöffnet wird. Und wenn es so heiß ist wie jetzt gerade, dann schlafen wahrscheinlich viele von euch mit offenem Fenster. Das ist aber keine gute Idee, sagen Forscher. Geräusche von draußen stören nämlich unseren Schlaf. Schon sehr geringe Dezibelwerte reichen da aus, dass wir uns nicht mehr so gut erholen. Das führt zu Stressreaktionen wie Gefäßschäden. Ob das Fenster offen oder zu ist, ist aber momentan vielleicht auch ein bisschen wurscht. Es kühlt in der Nacht ja eh nicht ab.
1: Ich wollte gerade sagen. Also
0: ich finde, es kommt darauf an, wo man wohnt. Wenn ich in Oberösterreich am Land bin, dann ist es sehr angenehm aber im offenen Fenster.
14: In Wien bringt es gar nichts.
0: In Wien Rettung, irgendwer, der angesoffen vorbeigeht und schreit. Das ist
1: in Oberösterreich sind die Leute nicht angesoffen, oder was?
0: Na, durchaus.
1: Ja, ich sagen,
0: aber
1: sie schreien nicht.
0: Feldwegen, ja. Wir schauen aufs Energy-Wetter. Ihr könnt es euch schon denken, die Hitzewelle geht weiter. Es wird auch heute heiß. 36 Grad werden es bei euch in Bregenz, 38 in Linz und sogar bis zu 40 im Osten Österreichs.
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1: Energy-Verkehr, Wien-Tangente, Fahrt Richtung Vösendorf. Dauert 10 Minuten länger. Aber es geht, gute Fahrt.
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0: Gut, schwitzen tun wir gerade irgendwie alle, aber wäre es nicht ein bisschen netter, irgendwo am Meer zu schwitzen, auf Urlaub? 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
1: Ich habe übrigens vielleicht einen Plan gegen die Hitze heute. Ich habe es der Alina schon erzählt und sie hat gesagt, das ist traurig.
0: Ja. Ich stehe dazu.
1: Ich glaube, ich brauche eine zweite Meinung. Ich möchte mir das nochmal anschauen.
0: Die holen wir
1: uns. In einer Viertelstunde dann auch hier auf Energy und jetzt einmal bereit machen für Flowrider. Der ist nämlich gleich dabei in 3 Hits am Stück. Und das ist Shakira mit Hit Music Only. Guten Morgen.
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0: täglich in dieser Woche geht es um 500 Euro Urlaubsgeld. Und die Alina hat es sich zum Job gemacht, dieses Rätsel extrem schwer zu machen.
1: Es sind drei sehr leichte Hinweise, die auf einen Urlaubsort hindeuten. Und die Selina wird die Challenge jetzt annehmen und um die 500 Euro kämpfen. Schönen guten Morgen.
0: Guten Morgen.
2: Guten Morgen.
0: So, liebe Selina, pass mal auf. Es geht, wie gesagt, um einen Urlaubsort.
1: Welcher Ort ist es? Hinweis Nummer 1. Es ist ein Ort in Italien.
2: Okay.
1: Hinweis Nummer 2. Der Ort liegt an der Adria.
2: Ja.
1: Und dort findet zu Pfingsten immer das Tuttugas-Partywochenende statt.
2: Ah, Lignano.
1: Das ist absolut richtig, Selina.
0: Kam sehr, sehr schnell. Sehr gut.
1: Spätestens dann kennt man es.
0: Ja, aus den Nachrichten.
1: Herzlichen Glückwunsch zu 500 Euro Urlaubsbudget. Einfach so bar auf die Hand.
2: Oh, danke. Ich freue mich gerade so.
0: Selina, wo geht's denn hin? Wo geht's hin mit der Kohle?
2: Tatsächlich nach Italien hätte ich.
1: Ja, naja,
0: ja.
1: Perfekt.
0: Tuttugas, let's go.
2: Party machen.
0: Ja, geil. Selina, es freut uns sehr. Wunderschönen Urlaub wünschen wir dir und allen anderen. Hey, ihr habt das mitbekommen, es ist einmal gar nicht so schwer. Morgen schon die nächste Chance um 8.10 Uhr auf 500 Euro Urlaubsgeld.
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0: Wie kühlt man sich ab, wenn es draußen einfach 40 Grad hat? Das ist die Frage hier auf Energy. Schönen guten Morgen, 8.20 Uhr.
1: Kommt jetzt wieder das mit Unterhose in den Tiefkühler legen, oder?
0: Ich glaube, ich habe was Neues.
1: Oh, okay.
0: Ich war gestern nach der Arbeit im Schwimmbad und mit draufgekommen, das bringt überhaupt nichts, weil du kommst raus aus dem Wasser und jetzt gleich wieder heiß.
1: Ja.
0: Ich habe jetzt vielleicht die Lösung.
1: Ja?
0: Vielleicht würdest du sagen, dass es traurig ist, aber es ist mir egal. Ich glaube, ich werde mich heute einfach um 13.30 Uhr ins Kino setzen.
1: Ah, das? Na, damit.
0: Mir den längsten Film anschauen, das ist übrigens gerade die Odyssee, und dann 3 Stunden lang gratis Klimaanlage.
1: Gratis? War das jetzt nicht?
0: Ja, also bei 20 Euro pro Ticket ist es ein bisschen hochgestochen von mir, ja. Aber weißt du, was ich meine? Ist das die Lösung?
1: Alleine sich ins
0: Kino setzen.
1: Weißt du, was ich um 17 Uhr mache? Ins Kino gehen. Ich schaue mir auch endlich die Odyssee an.
0: Ja, aber du gehst mit Freunden.
1: Ich gehe mit Freunden tatsächlich,
0: ja. Das ist nicht ganz so erbärmlich dann, ja. Hey, ich finde, man soll es normalisieren, allein ins Kino zu gehen.
1: Finde ich auch.
0: Danke.
1: Aber ich würde sagen, geh einfach wieder ins Schwimmbad.
0: Okay.

0: So klingt Energy. 8.28 Uhr. Einen schönen guten Morgen.
1: Wenn du sagst, so klingt der Sommer, muss ich Einspruch erheben.
0: Wieso?
1: Weil der Song, der für mich 110% Sommer ist, der kommt eigentlich gleich erst. Bad Bunny, DTMF. Ja. Sorry, aber also ich kann ja kein Spanisch. Aber wenn ich es können würde, ich sage dir, die Welt wird nicht mehr lang stehen, weil ich würde dazu sowas von abgehen.
0: Man muss auch dazu sagen, spanische Musik funktioniert auch irgendwie nur im Sommer, oder? Kannst du dir vorstellen, im Dezember irgendwie spanische Musik zu hören? Das ist irgendwie weird, oder?
1: Na, kann ich mir auch vorstellen, tatsächlich.
0: Okay, gut. Katy Perry haben wir dabei, Last Friday Night und Teddy Swims mit Mr. Know-It-All. Hit Music Only. Guten Morgen.
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0: Sturm auf die spanische Exklave Ceuta viele, wie das passieren konnte. Die EU-Innenminister treffen sich heute online zu einer Krisensitzung. Österreichs Vertreter Gerhard Karner von der ÖVP fordert da einmal mehr, dass Asylverfahren außerhalb der EU durchgeführt werden. Von den 60.000 Migranten, die bis zum Wochenende Ceuta erreicht haben, sind fast alle wieder nach Marokko zurückgekehrt. Und wer früher Social Media hat, schreibt schlechtere Noten. Die meisten Kids bekommen ihr erstes Smartphone aktuell mit 10 oder 11 Jahren und stellen sich dann auch gleich ihre ersten Social-Media-Accounts. Eine Studie aus Italien zeigt jetzt, dass Kinder, die erst später online gehen, bessere Noten schreiben. Das einzige Fach, bei dem das nicht so ist, ist Englisch.
1: Macht Sinn.
2: Ja, stimmt. Ja.
3: Wir schauen aufs Energy-Wetter, aber es wird euch wahrscheinlich wenig überraschen. Auch heute wird es wieder heiß. 36 Grad werden es bei euch in Bregenz, 38 in Salzburg und bis zu 40 Grad werden es sogar in Wien.
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1: Zumindest nichts Gröberes gemeldet von den Straßen. Da, wo es geht, gute Fahrt.
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1: Viele würden sagen, gleich die geilste Nummer von Katy Perry dabei in drei Hits am Stück. Würde ich mich fast anschließen. Davor noch Teddy Swims. Guten Morgen.

0: Wie klingen denn 500 Euro Urlaubsbudget für euch? Ich finde ja eigentlich ganz gut, oder?
1: Ja, es klingt stabil.
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0: Schönen guten Morgen auf Energy, es ist 8.48 Uhr. David, ich weiß nicht, ob du es mitbekommen hast, aber ich bin gestern umgezogen. Spontan.
1: Boah. Warte kurz, ja. Irgendwas passt nicht an der Geschichte.
0: Nein. Es hat sich herausgestellt, dass mein bester Freund ein leerstehendes Gästezimmer hat. Gut, das wusste ich schon.
1: Ja, okay.
0: Was ich nicht wusste, dieses Gästezimmer besitzt eine Klimaanlage.
1: Ah, du bist so eine Ratte.
0: Ich habe gestern mein Hab und Gut gepackt für die nächsten Tage und bin dort einfach mal einzogen.
1: Aha.
0: Meine Mitbewohnerin habe ich übrigens auch gleich mitgenommen. Wir schlafen da jetzt zu zweit in dem Zimmer. Mhm. Bei 20 Grad habe ich mir meinen Hintern kühlen lassen heute Nacht. Und es war einfach nur herrlich.
1: Alina, stopp.
0: Ja.
1: Ich verlange wirklich nicht viel von dir.
0: Nein, da ist nichts mehr frei.
1: Aber lass mich ausreden, okay. Bitte. Ich habe sowas wie einen Schlafsack vielleicht. Ich brauche wirklich nicht viel Platz. So Embryo-Stellung ins Eck reicht mir.
0: Du auf einer Isomatte. Da haben wir morgen einen genervten David. Das lassen wir lieber, okay?
1: Okay, den habt sowieso.
0: Ja, stimmt.

0: 8.58 Uhr am Dienstag. Schönen guten Morgen. Und ja, wir spielen schon sehr, sehr viel Musik, aber so Worthülse. Das macht ja jeder irgendwie. Ja, wir spielen viel Musik.
1: Ja.
0: Ja, was heißt viel Musik? 10 Minuten, 20 Minuten, 30 Minuten? Nein, 40 Minuten Hits nonstop starten jetzt gleich wieder.
1: Eine sehr entspannte Kaffeelänge mit dem Kollegen im Büro vielleicht. Dazu gibt's Rosé und Bruno Mars. Wir haben einen Energy Banger dabei mit Tayo Cruz und Dynamite. Und natürlich auch immer die besten neuen Hits gleich mit Temper City. Einen schönen guten Morgen. In 2 Minuten ist es 9 Uhr.
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0: Ja, ja, ja. 40 Minuten Hits nonstop starten gleich. Was ist?
1: Ja, ja, ja.
0: Ja, ja, ja.
1: Was, das hat mich gerade eiskalt erwischt.
0: Okay. Hoffentlich nicht die Energy News. Niki, was hast du denn für uns?
14: Morgen. Ja, wir müssen Wasser sparen, das sagen immer mehr Gemeinden, vor allem im Osten und im Süden. Viele Orte haben da mittlerweile Verordnungen erlassen, dass etwa das Neubefüllen von Pools verboten ist. Manche überlegen auch schon stundenweise das Trinkwasser abzudrehen. Wir sind ja gerade am Höhepunkt der Hitzewelle. Ein Ende der Trockenheit ist aktuell leider nicht in Sicht. Dann streicht die Auer den Flug Wien-Graz. Das war zwar schon länger geplant, kommt jetzt aber früher als gedacht. Eigentlich hätte die Verbindung erst mit der Eröffnung des Semmering-Basistunnels 2030 eingestellt werden sollen. Die gestiegenen Kerosinpreise führen aber dazu, dass die Auer jetzt schon am 23. Oktober Schluss macht. Die Strecken Wien-Klagenfurt und Wien-Innsbruck sind dann die letzten noch verbleibenden Inlandsflüge. Und wie lang bleibt FIFA-Präsident Gianni Infantino noch im Amt? Der Druck auf ihn, der steigt immer mehr. Jetzt droht ihm die UEFA mit einer Klage. Infantino wollte ja einen Teil der Rechte an der WM an private Investoren verkaufen. Den Plan hat er zwar jetzt schon wieder zurückgezogen, es ist aber nur einer von vielen Skandalen, der mittlerweile in Infantinos Amtszeit bei der FIFA fällt.
0: Ich habe keine Ahnung von Fußball, aber was für ein unnötiger, grindiger Typ.
14: Wirklich.
0: Also, boah. Stellt mal alles auf, wenn ich den sehe.
1: Wir schauen aufs Energy-Wetter.
14: Schlechte Formulierung.
0: Oh, ja, okay.
14: Hast jetzt nicht gecheckt.
1: Was wirklich, es erwischt mir halt alles eiskalt. Okay. Das waren gerade 2 Minuten.
0: Nur um das klarzustellen, alles stellt's mir auch nicht auf.
1: Stell's doch einfach nicht klar. Wir schauen aufs Energy-Wetter. 36 Grad heute in Bregenz, 38 Grad werden es in Linz und bis zu 40 Grad bei euch in Wien mit jeder Menge Sonnenschein.
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14: Wobei man fairerweise sagen muss,
1: ja, sag's nicht.
14: Der Typ wäre die Definition von einem Sugar Daddy, oder?
1: Der könnte mir alles kaufen. Ja. Es wird immer schlimmer, es wird immer schlimmer. Mach einen Verkehr, komm. Die schreiben sie von selber die Jobs.
14: Es ist zum Glück nichts los auf den Straßen, haben wir Glück gehabt, ja.
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14: Beruhigen wir uns wieder.
1: Ja, gut.
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1: Das heißt, wir fassen zusammen. Es wird heute heiß
14: und
1: es gibt wenig Verkehr.
14: Ja.
1: Und damit starten wir rein in den Dienstag.
14: Mit 40 Minuten Hits nonstop. Ich glaube, das braucht jetzt einfach einmal. Holt euch vielleicht noch irgendwie was Kaltes. Wer jetzt im Büro hinten Atwini, Acholi oder Prickerl oder irgendwas hat, da hat man schon gewonnen im Leben, muss man dazu sagen.
1: Zum Frühstück?
14: Ja, na warum nicht? Wir sind erwachsen. Wer hält uns auf?
1: Naja, können wir dann auch eigentlich gehen und uns eins holen? Du könntest uns eins holen.
14: Holen wir uns ein Eis zum Frühstück.
1: Sehr gut.
14: Alles andere hilft nicht mehr. 4 Minuten nach 9. Schönen Vormittag. Hier ist Energy.

0: passt ja leider ganz gut. Bis zu 40 Grad draußen und 40 Minuten Hits nonstop hier auf Energy.
1: Das passt gar nicht
0: Was
1: gut.
0: Ist besser? Ich sag die Playlist.
1: Hey, den nächsten Song, den kennt ihr garantiert, der ist eigentlich ein Meme. Man kann es gar nicht anders sagen.
0: Ja, ist wirklich so.
1: Voll, ja. Ihr werdet gleich wissen, was ich meine. Hört euch aber auch mal den Rest an und nicht nur 15 Sekunden von dem Song, der ist nämlich richtig gut. 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Hit music only. 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

0: Wir brauchen eure Hilfe da draußen, weil ich bin mit der allgemeinen Situation unzufrieden. Ich finde, alles ab 25 Grad, da sagt man, oh, es ist warm draußen.
1: Ja.
0: Ab 30 Grad sagt man, es ist heiß. Aber ab 35 Grad, 40 Grad und so weiter, ich finde, wir brauchen ein neues Wort dafür. Und ich meine das als ernst, weil wenn du sagst, bei 40 Grad, ja, es ist heiß draußen, das beschreibt es nicht mal ansatzweise.
1: Mein Vorschlag wäre zum Beispiel frech.
0: Heute ist es frech draußen.
1: Mhm, heute wird es frech. Das gefällt mir irgendwie.
0: Ich würde sowas sagen wie, heute ist es hitzi-schwitzi bei 40 Grad in Wien.
1: Wenn du das jemals wieder sagst.
0: Hitzi-schwitzi?
1: Also da verlierst du 100% Coolness, wenn du das sagst. Das weißt schon.
0: Ich hätte noch andere Ideen. Man kann sagen, hey, heute ist es wirklich Dua Lipa in Wien. Weißt du, wenn du sagst, es ist so richtig heiß draußen.
1: Na, ist gut, das ist irgendwie so boomermäßig.
0: Okay,
1: also du hast eh nicht viel Coolness damit, aber sie schwindet. Na, wir brauchen offensichtlich wirklich eure Hilfe. Gerne Vorschläge schicken, wie wär's?
0: Am besten gleich einmal eine Sprachnachricht ans Energyphone 0676 60 60 70 1. In die besten Vorschläge hören wir einfach morgen rein, ab 7 Uhr in der Früh, oder?
1: Würde ich auch sagen. Und dann entscheiden wir uns am Ende, was es jetzt heißt, wenn es über 35 Grad
0: ist. Und wir müssen es dann alle verwenden, okay?
1: Heu.
0: Ich bin für Hitzi-Schwitzi.

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0: Zwei Minuten bis zu den Energy News, bis zu eurem Update, um gut in den Tag zu starten und dann ab in 40 Minuten jetzt nonstop.
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0: Electronic Music, Fun, Flirts, Drinks, Dance, Kiss and Socialize. Heute ist Dienstag. Heute ist wieder das Techno-Café. Diesmal mit Christopher Just, Tobias Oliver und Paul Rahl an den Turntables. Los geht's um 17.30 Uhr im Volksgarten-Pavillon Wien.
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0: Wer schläft auch mit offenem Fenster? Schuldig. Gibt dann schon ein Problem, aber mehr dazu jetzt in den Energy News. Hier ist der Niki für euch.
7: Hi. Ja, vorher schauen wir aber noch zu Social Media. Da gibt's jetzt eine neue Studie. Wer früher Social Media hat, schreibt schlechtere Noten. Die meisten Kids bekommen ihr erstes Smartphone aktuell mit 10 oder 11 Jahren und erstellen sich dann auch gleich ihre ersten Social Media Accounts. Eine neue Studie aus Italien zeigt jetzt aber, dass Kinder, die erst später online gehen, bessere Noten schreiben. Das einzige Fach, bei dem das nicht so ist, ist Englisch. Dann macht sich die Hitze auch bei der Rettung bemerkbar. Die Zahl der Einsätze steigt, gerade meldet das Rote Kreuz. Meistens geht's da um Herz-Kreislauf-Beschwerden, weil die Leute zu wenig trinken oder sich in der Sonne zu sehr anstrengen. Schon bei der ersten Hitzewelle im Juni hat es bei der Wiener Berufsrettung ja einen Einsatzrekord gegeben mit fast 4.400 Notrufen in 72 Stunden. Und schlaft ihr gern mit offenem Fenster? Das ist keine gute Idee, sagen Forscher. Hey. Geräusche von draußen stören da nämlich unseren Schlaf. Schon sehr geringe Dezibelwerte reichen aus, dass wir uns nicht mehr so gut erholen können. Das führt zu Stressreaktionen wie Gefäß. Schäden. Ob das Fenster offen oder zu ist, ist aber momentan vielleicht auch ein bisschen wurscht. Es kühlt ja in der Nacht eh nicht mehr wirklich ab.
0: Ja, das stimmt. Aber ich kann nicht mit geschlossenem Fenster schlafen. Das geht einfach nicht. Das geht einfach nicht. 10.02 Uhr und wir kommen zum Energy-Wetter. Die Hitzeglocke hängt über Europa, Frankreich, Spanien, Griechenland und ja auch über Österreich. So hat es in Wien gestern den Hitzerekord gegeben mit 40,1 Grad. Es ist die allerhöchste Hitzestufe ausgerufen heute am wohl heißesten Tag, vielleicht sogar aller Zeiten. Gibt aber auch Gewitter, die von Kärnten bis Vorarlberg vereinzelt ziemlich heftig werden heute.
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0: Dann zur gut laufenden Klimaanlage im Auto und zum längsten Stau. Es gibt eine Ölspur auf der A2 auf der Südautobahn und deswegen ein paar Minuten mehr einplanen. Vor allem vorsichtig fahren in beiden Fahrtrichtungen zwischen Mooskirchen und der B70.
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0: Ja dann, schauen wir mal, was das heute für ein Tag wird, oder?
7: Es wird unglaublich heiß.
0: Wir haben eine Meldung aus der Hölle bekommen.
9: Brace yourself. Summer is coming.
0: Naja, der Teufel hat gesprochen. Guten Morgen an alle Langschläfer, schönen Vormittag an den Rest. Es wird brutal. Immerhin mit Harry Styles.

Die Hitze, das Top-Thema der letzten Tage, der letzten Woche, und sie bleibt auch das Thema. Über 40 Grad gestern, über 40 Grad heute. Aber auch 40 Minuten jetzt nonstop. Willkommen bei Energy mit Malcolm Thomas.

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0: Mit Despacito perfekt zu diesem Wetter geht's gleich rein in 40 Minuten jetzt nonstop.
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0: 11 Uhr. Herzlich willkommen am Dienstagvormittag mit den Energy News und Mimniki.
10: Hi. Wir müssen Wasser sparen. Das sagen immer mehr Gemeinden, vor allem im Osten und im Süden. Viele Orte haben da mittlerweile Verordnungen erlassen, dass etwa das Neubefüllen von Pools verboten ist. Manche überlegen sogar schon stundenweise das Trinkwasser abzudrehen. Wir sind ja gerade am Höhepunkt der Hitzewelle. Ein Ende der Trockenheit ist aktuell nicht in Sicht. Dann streicht die Auer jetzt den Flug Wien-Graz. Das war zwar schon länger geplant, kommt aber früher als gedacht. Eigentlich hätte die Verbindung erst mit der Eröffnung des Semmering-Basistunnels 2030 eingestellt werden sollen. Die gestiegenen Kerosinpreise führen aber dazu, dass die Auer jetzt schon am 23. Oktober Schluss macht. Die Strecken Wien-Klagenfurt und Wien-Innsbruck sind dann die letzten noch verbleibenden Inlandsflüge. Und die Rettung kommt mit dem Abschleppwagen. In Bayern hat es da jetzt einen kuriosen Einsatz gegeben. Ein Motorradfahrer stürzt auf der Landstraße. Zufällig kommt ein Abschleppwagen vorbei und der hat einen Rettungswagen geladen, der kurz vorher liegen geblieben war. Die Sanitäter waren auch noch mit dabei. Die haben dann gleich mit der Erstversorgung begonnen, bis dann ein funktionierender Rettungswagen gekommen ist.
0: Oh wow. 11.01, wir schauen zum Energy-Wetter. 40,3 Grad in Wieselburg in Niederösterreich letzten Freitag. Juli Allzeitrekord. Heute könnte es noch heißer werden. Heute könnte der heißeste Tag der österreichischen Messgeschichte werden. Also machen wir uns nichts vor. Es wird heute brutal heiß. Dementsprechend schön einschmieren und viel trinken nicht vergessen. Ab in deine Heimat, Niki, ab nach Oberösterreich. Dort gibt es aktuell den längsten Stau und zwar auf der A1 Westautobahn in Fahrtrichtung Deutschland, nämlich ein Unfall zwischen Lackirchen Ost und Lackirchen West.
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0: Es sind die klassischen Tipps, besonders alkoholfreie Getränke meiden.
10: Was?
0: Warte mal, was? Besonders Alkohol meiden und besonders alkoholfreie Getränke. Eis und Ventilatoren sind sehr gefragt übrigens laut Handelsverband. Ich würde vorschlagen, ihr kippt jetzt mal ein Glas Wasser runter, genießt gerne ein Eis dazu und gratis Musik, die einfach mal nichts kostet, aber hoffentlich gute Stimmung bringt. 40 Minuten jetzt nonstop jetzt mit Teddy Swims.

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Wird extrem heiß heute. Über 40 Grad möglich. Der Allzeitrekorder wackelt, also nichts anbrennen. Lassen wir bei der Musik. 40 Minuten Hits nonstop. Nur auf Energy. Gleich mit Katy Perry und jetzt mit Dominik Feig.

Info27 am Dienstag, am vielleicht heißesten Tag aller Zeiten. Und wie oft habt ihr heute schon gehört, dass ihr viel trinken sollt? Ja, zu Recht. Viel trinken heute. Mit Bibi Rexha im Hintergrund.

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1: Ich wurde am Wochenende mit Blumen alleingelassen. Natürlich habe ich nicht oft genug gegossen und jetzt durften wir sie leider wegschmeißen. Bin ich froh, dass die Stadt Wien einen grünen Daumen hat. Die versucht mit Bäumen die Hitze in der Stadt zu verringern. Jährlich werden 4500 Bäume gepflanzt und die kümmern sich super um alles. Aber auch die Stadt Wien hat jetzt Angst, dass die ganzen Bäume bei dieser abartigen Hitze zu große Probleme kriegen. Deswegen Grüße an die Kollegen und Innen der Wiener Stadtgärten. Die gießen händisch, normalerweise einmal die Woche. Antragen wir diesen noch einmal. Bei den Temperaturen ruhig mal selbst über den eigenen Kopf gießen. Und ich schütte nach mit den besten neuen Hits. Ariana Grande und die neue von Gracie Abrams gibt's gleich für euch.
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0: Sombra und Potential, weil wir immer die besten neuen Hits spielen. Und gleich gibt's noch mehr davon in 40 Minuten Hits. Nonstop.
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0: 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Heute ist Dienstag. Heute ist wieder das Techno-Café. Diesmal mit Christopher Just, Tobias Oliver und Paul Rahl an den Turntables. Los geht's um 17.30 Uhr im Volksgarten Pavillon Wien.
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0: Was gibt's Neues? Hier sind die Energy News. Hier ist die Antwort mit Gary.
9: Hallo. Die Hitzewelle hat heute und morgen ihren Höhepunkt. Das spürt auch das Rote Kreuz. Bei Temperaturen um die 40 Grad muss deutlich öfter ausgerückt werden. Herz-Kreislauf-Beschwerden sind da eine der häufigsten Ursachen. Oft wird auch Bewusstlosigkeit gemeldet. Die Menschen schwitzen, trinken zu wenig, da kollabiert dann der Kreislauf, heißt es vom Roten Kreuz. Kinder, die früher Social Media haben, schreiben schlechtere Noten. Die meisten Kids bekommen ihr erstes Smartphone aktuell mit circa 10 Jahren und erstellen sich dann auch gleich TikTok- und Instagram-Accounts. Eine Studie aus Italien zeigt jetzt, dass Kinder, die erst später online gehen, in der Schule besser abschneiden. Nur bei einem Fach ist das anders, nämlich Englisch. Und jetzt, 6 Jahre nach der Corona-Pandemie, erholt sich die Kinobranche endlich von den massiven Gewinneinbrüchen. Damals waren die Säle schlagartig leer, was auch zur Folge hatte, dass eine ganze Generation ohne Bindung zum Kino aufgewachsen ist. Mittlerweile sprechen die Zahlen aber eine andere Sprache. Sommerblockbuster wie die Odyssey, Spider-Man Brand New Day und Obsession sorgen gerade für Rekordzahlen.
0: Das Energy-Wetter, gemäßigte Temperaturen, fast schon angenehme in Großbritannien und Skandinavien, aber wir in Österreich liegen direkt unter der Sonne. Dementsprechend die nächste Hitzewarnung mit dem vielleicht heißesten Tag der österreichischen Messgeschichte. Aktuell sind es einmal 34 Grad in Wien, 33 in Linz und 30 in Innsbruck.
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0: Dann gibt's keine großen Staus, aber Achtung, eine Rauchentwicklung. Und zwar auf der S31 auf der Burgenland-Schnellstraße in Fahrtrichtung Oberpullendorf zwischen Sieggraben und dem Parkplatz Kobersdorf.
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0: Ich bin voll reingekippt auf diese gekühlten Schokofrüchte. Kennst du die?
9: Ja, die so überzogen sind mit Schokolade
0: ja,
9: quasi.
0: Genau. Ja, genau. Aber vielleicht erstmal was Gescheites und dazu 40 Minuten Hits nonstop bis zum Dessert. J-Lo und David Guetta zum Beispiel. Mahlzeit Österreich. 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

Ich glaube, heute rockt nur die Hitze unseren Buddy. Aber 8. August 2013 schlagen wir diesen Höchstwert. Das ist bisher der heißeste Tag aller Zeiten in Österreich. Mal schauen, ob wir das heute übertreffen. 40 ist die Zahl, aber 40 Grad, nicht so gut wie 40 Minuten jetzt nonstop. 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

Katy Perry und Snoop Dogg, Dave und Thames und Ariana Grande nach der Nummer hier. Herzlich willkommen im Sommer. Hitze? Sommer. Der 4. August.

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1: Ja, was soll ich euch erzählen? Es sind ja eh die Klassiker, die man aber nicht oft genug wiederholen kann. Vorhänge und Jalousien schließen sowie die Fenster vorwiegend in der Nacht bzw. in den kühlen Morgenstunden auf. Große Anstrengungen vermeiden und körperliche Aktivitäten im Freien auf die frühen Morgenstunden oder auf den Abend verlegen. Luftige, helle Kleidung und Kopfbedeckung. Kühl duschen oder eher lauwarm und vor allem kalte Arm- und Fußbäder nehmen. Ausreichend und regelmäßig trinken, mindestens 2 bis 3 Liter, am besten Wasser, ungesüßten Tee oder mit Wasser verdünnten Fruchtsäfte. Vor allem darauf achten, dass ältere Mitmenschen und Kinder regelmäßig trinken. Und leichte Nahrung und keinesfalls Alkohol konsumieren. Das sind die offiziellen Tipps, die es vor allem wirklich heute umso mehr braucht.

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0: Die neue von Kygo. Ich meine, wir spielen die besten neuen Hits, deswegen darf die natürlich nicht fehlen. Wir spielen aber auch gleich Slater oder auch Coldplay und Bruno Mars mit Shakira. Wir spielen 40 Minuten jetzt nonstop.
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0: Der Mann mit den Nachrichten ist da. Es ist 13 Uhr. Hier ist der Gary.
9: Hi. War es doch Brandstiftung. Rund um die Großstadt Spokane im Nordwesten der USA kämpft die Feuerwehr aktuell gegen 3 massive Waldbrände. An die 1000 Gebäude sind den Flammen bereits zum Opfer gefallen und 65.000 Menschen haben ihre Häuser verlassen müssen. Nun hat die Polizei einen 37-jährigen Mann verhaftet, der wohl dabei beobachtet wurde, wie er das erste Feuer gelegt hat. Austrian Airlines schreibt gerade ordentlich Verluste. Im ersten Halbjahr hat das Unternehmen ein Minus von 94 Millionen Euro eingefahren. Schuld ist laut Auer-Chefin Annette Mann der Iran-Krieg. Die Kerosinpreise sind massiv gestiegen und Flüge in die Krisenregionen klarerweise ausgefallen. Nun wird die Verbindung Wien-Graz gestrichen, die bringt nämlich seit Jahren schon Defizite. Und falls ihr euch wundert, warum in Wien gerade so viele Grünflächen verdorrt und braun sind, die Stadt hat sie nicht vergessen, die Priorität liegt einfach woanders, nämlich auf Jungbäumen. Täglich sind 150 Mitarbeiter unterwegs, um sie zu gießen. Alles laufend zu bewässern wäre unmöglich und Grasflächen erholen sich nach einer Hitzewelle recht schnell von alleine.
0: Gibt auch so, glaube ich, automatisierte Anlagen, aber 13:01, liebe Grüße an die Kollegen und innen, die da jeden Tag draußen stehen bei der Hitze und gießen. Bis Donnerstag bleibt es extrem heiß und ab Freitag mal kurz Abkühlung mit, ich meine, unter 30 Grad, aber noch immer sommerlichen Temperaturen. Und dann wird es eh schon wieder sehr, sehr heiß. Das ist der aktuelle Status quo. Wie schaut es auf den Straßen aus? Der längste Stau aktuell auf der A23 auf der Südosttangente. 15 Minuten dauert es länger aufgrund eines Unfalls in Fahrtrichtung Hirstetten zwischen dem Handelskai und dem Stadtlauertunnel.
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0: Hast du die Instagram-Story von der Miriam gestern gesehen?
9: Von der Miriam?
0: Ja, eine Kollegin von uns.
9: Ah, die Mimi, okay, ja.
0: Stimmt, ja, bitte. Mhm. Hat gestern eine Instagram-Story gepostet, dass sie einen Ventilator kaufen wollt. Mhm. Naja, Verkäufer hat sie ausgelacht. Natürlich gibt es
9: keine. Es gibt keine, es crazy.
0: Es ist alles ausverkauft. Er hat gemeint, nächsten Mai dann wieder vielleicht. Also dementsprechend dann alle, die denselben Plan hatten. Alles Gute. Ich hoffe, ihr habt mindestens einen Ventilator oder eine Quie.

0: Ein Energy Original, ein Sommerhit im Sommer, weil wir halt immer auch Hit-Music only spielen. 34 Grad in Salzburg, 36 in St. Pölten. Florentina, heute gibt's was?
1: Schwimmen gehen, ja. Wetter genießen.
0: So gut es geht. Mit Sombra und Homewreck auf Energy.

0: gehen auf Tour. Und wir haben euch ja Tickets gecheckt, aber nicht nur das.
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0: die neue von Katy Perry, Sabrina Carpenter, Sam Fender oder auch Rihanna gleich in 40 Minuten Hits nonstop.
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0: Dienstagnachmittag und es ist 14 Uhr. Herzlich willkommen mit den Energy News und mit dem Gary.
12: Hallo. Die anhaltende Hitze und Trockenheit haben zur Folge, dass unser Trinkwasser zum Teil knapp wird. Viele Gemeinden appellieren da gerade an ihre Einwohner, Wasser zu sparen. Manche sind überhaupt schon auf Hilfe angewiesen. In Oberösterreich zum Beispiel bekommt Traunkirchen Wasser aus Altmünster. Der Ort könnte seine Haushalte alleine aktuell nicht mit ausreichend Trinkwasser versorgen. Schlaft ihr gerne mit offenem Fenster? Wie Forscher sagen, ist das keine gute Idee. Geräusche von draußen stören nämlich unseren Schlaf. Schon sehr geringe Dezibelwerte reichen aus, dass wir uns nicht mehr so gut erholen und das kann zu Stressreaktionen sowie Gefäßschäden führen. Was die Temperatur betrifft, macht ein offenes Fenster aktuell kaum Unterschied. Es kühlt auch in der Nacht nicht wirklich ab. Und es wird gerade viel spekuliert zum gesundheitlichen Zustand von Energy-Star Ariana Grande. Die 33-Jährige hat ja kürzlich verkündet, nach ihrer Tour eine Pause von der Öffentlichkeit zu machen. Wie sie jetzt klarstellt, war das keine impulsive Entscheidung, sondern schon länger so eingeplant.
0: Okay, das klingt schon mal besser. 14:01 das Energy-Wetter. Was ist der Status quo? Die gute Nachricht, am Freitag können wir mal wieder durchlüften. Da kühlt es mal unter 30 Grad, wie es der Gary gerade in den Energy-News gesagt hat. Heute und morgen macht es vermutlich nicht ganz so viel Sinn. Aktuell hat es 38 Grad in der Wiener Innenstadt, 39 fast schon in Eisenstadt und 35 sind es in Graz.
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0: Sehr angenehm ist es dafür hoffentlich im klimatisierten Büro und noch mehr im klimatisierten Auto, aber teilweise muss man auch lang warten. Der längste Stau aktuell auf der A10 Tauernautobahn dauert länger in Fahrtrichtung Salzburg zwischen der Einhausung Flachau und der Einhausung Eben.
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0: Und wie geht's dir mit der Hitze?
7: Es geht.
0: Es geht im klimatisierten Studio, es geht.
7: Man kann sich eh nicht beschweren, wenn man eine Klimaanlage hat.
0: Na gut, aber wenn man keine hat, dann kann man nur sagen:
14: Ich will nicht mehr. Ich kann nicht mehr. Ich halte das alles nicht mehr aus.
0: Ja, ein bisschen noch. Schönen Dienstag mit 40 Minuten Hits nonstop mit Tempa City jetzt auf Energy. 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

14.14 Uhr, herrlich diese Leute, oder? Die sagen, ma, so frisch, boah, schon ein bisschen kalt, oder? Ja, dann dreht halt die Klimaanlage ein bisschen runter. Manche wollen echt die Welt brennen sehen. Aber wo, hier ist Katy Perry mit Watch It Burn auf Energy.

Energy bei der Arbeit, noch mit mir, Kevin Pitychev, aber ich überlasse jetzt zwei Menschen, die sich heute dachten, vielleicht wird es ein Taxi. Und Gary mit den Energy News in 20 Minuten, der Mann ist nicht mit dem Taxi hergefahren, hat sich überlegt. Die Walli hat sich am Nachmittag gedacht, ne, ohne mich, ab ins Taxi. Ja, ich verstehe sie. Es ist absolut heiß da draußen. Und ich begebe mich mal in die Warzone und melde mich morgen zurück. Bis morgen, Kev out, bleibt gesund und tschüss.

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0: Hallo Mäuse, Wally hier für euch im Studio. Ich hoffe, euch geht's gut. Ihr seid am Wasser trinken und jetzt nochmal bereit für 40 Minuten Hits nonstop. Taylor Swift, Harry Styles und besonders freue ich mich auf Shakira. Die und mehr gleich bei uns auf Energy.
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0: Willkommen im Energy Home Run. Wir haben es gleich 15 Uhr und gehen rein ins News Update mit Gary.
16: Hallo. Welche Landeshauptstadt hat eigentlich die meisten Hitzetage, also Tage, an denen über 30 Grad gemessen werden? Laut der Prognose von Geosphere Austria sind das Wien, Eisenstadt, Graz und Innsbruck mit jeweils 37 solcher Tage heuer. Zum Vergleich, vor 50 Jahren waren es nicht mal 10 Hitzetage pro Jahr. Kinder, die früher Social Media haben, schreiben schlechtere Noten. Die meisten Kids bekommen ihr erstes Smartphone aktuell mit circa 10 Jahren und erstellen sich dann auch gleich TikTok- und Instagram-Accounts. Eine Studie aus Italien zeigt jetzt, dass Kinder, die erst später online gehen, in der Schule besser abschneiden. Nur bei einem Fach ist das anders, nämlich Englisch. Und in Kasachstan werden gerade Tiger angesiedelt. Der kaspische Tiger war dort heimisch, bis er dann in den 1940er Jahren ausgerottet worden ist. Nun soll das Ökosystem wiederbelebt werden, indem sibirische Tiger freigelassen werden. Die sind genetisch sehr ähnlich. Auch der WWF Österreich unterstützt das Projekt. Das Ziel? Eine stabile Population von 50 Tigern.
0: Beim Wetter nichts Neues. Es ist heiß, es bleibt heiß. Auch morgen haben wir wieder bis zu 40 Grad bei uns in Österreich und die Sonne scheint. Also weiterhin gilt, Sonne meiden und passt auf euch auf. Den aktuell längsten Stau gibt es in Wien auf der A23 Richtung Hirschstetten. Da ist ein Unfall passiert und dabei sind es mal 15 Minuten mehr zwischen Lahrbergtunnel und Knoten-Kaisermühlen.
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0: Antarktis, Eiswürfel, Schnee, eiskaltes Wasser. Wird schon besser? Ja, es ist ein Wahnsinn. Deshalb jetzt dringend Chill-Vibes, Beach-Vibes, geliefert von Harry Styles, nur bei uns auf Energy.

Niemand, niemand, sage ich jetzt mal, hat so drauf wie Taylor Swift. Komplette Legende, die Olle. Und deshalb jetzt ihr ganz, ganz, ganz neuer Hit. I Knew It, I Knew You. Nur auf Energy mit immer den besten neuen Hits.

Das sind 40 Minuten Hits nonstop. Da haben wir gleich Shakira mit ihrem neuesten Hit Die Die. Davor aber noch eine sehr, sehr coole Frau mit einer sehr, sehr coolen Stimme. Bebe Rexha heizt jetzt ein auf Energy mit New Religion.

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0: Wir gehen in die nächste Runde. Gleich haben wir's Punkt. Also gleich haben wir 40 Minuten Hits nonstop. Diesmal mit dabei Teddy Swims, David Guetta, Huntrix und meine persönliche Queen, Number One Fan till the day I die, Miley Cyrus, gleich nur bei uns auf Energy.
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0: Gleich haben wir 16 Uhr. Das ist Energy mit Mida Walli und ihr hört jetzt die News mit Gary.
16: Heyo. Heute ist es nicht nur heiß, es ist jetzt offiziell sogar der heißeste Tag der österreichischen Messgeschichte. Am Nachmittag sind in Wien-Stammersdorf ganze 40,8 Grad verzeichnet worden. Neuer Rekord. Gut möglich, dass dieser Wert heute nochmal übertroffen wird. Der vorige Höchstwert von 40,5 Grad wurde 2013 in Bad Deutsch-Altenburg, Niederösterreich gemessen. Austrian Airlines schreibt gerade ordentlich Verluste. Im ersten Halbjahr hat das Unternehmen ein Minus von 94 Millionen Euro eingefahren. Schuld ist laut Auer-Chefin Annette Mann der Iran-Krieg. Die Kerosinpreise sind massiv gestiegen und Flüge in die Krisenregionen klarerweise ausgefallen. Nun wird die Verbindung Wien-Graz gestrichen, die bringt nämlich seit Jahren schon kein Geld mehr ein. Und es wird gerade viel spekuliert zum gesundheitlichen Zustand von Energy-Star Ariana Grande. Die 33-Jährige hat ja kürzlich verkündet, nach ihrer Tour eine Pause von der Öffentlichkeit zu machen. Wie sie jetzt klarstellt, war das keine impulsive Entscheidung, sondern schon länger so eingeplant.
0: Wir haben es alle mitbekommen. Es ist sauheiß und genauso geht es auch morgen weiter. Bis zu 40 Grad und viel Sonne. Nur in den Bergen und im Waldviertel kann es gegen Nachmittag auch einmal ordentlich gewittern.
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0: Aktuell gibt es keine Staus über 10 Minuten. Ihr kommt gut voran.
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0: Happy Dienstag, meine Lieben. Fein, dass ihr mit dabei seid. Und für die letzte Stunde vom Feierabend. Da schallert die Pille jetzt wieder ordentlich. Wir gehen rein mit so der Soul-Stimme momentan. Teddy Swims, jetzt bei euch auf Energy mit immer den besten neuen Hits.

Danke Ariana Grande für diese insane Welttour und die ganzen Videos, die es davon gibt. Und danke Girl für dieses neue Album Hate That I Made You Love Me. Jetzt auf Energy mit immer den besten neuen Hits.

Ja, wir haben es mitbekommen. Es ist viel zu heiß draußen. Deshalb dachte ich mir, Walli, think outside the box. Was kann man unternehmen, wenn es so gottlos ist draußen? Dann Museum, habe ich mir gedacht. Oder einfach mal ein bisschen shoppen gehen in Malls, immer gut. Indoor-Eislaufen im Sommer. Ja, Leute, das geht tatsächlich. Ja, und sonst bleibt halt noch das Standardzeugs. Schwimmen gehen oder im Kellerabteil chillen.

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0: Disco Lines für die Party-Vibes im Feierabend. Olivia Rodrigo zum Mitgrölen im Auto. David Guetta, weil der geht einfach sowieso immer. Es wird geistig in 40 Minuten Hits nonstop. Also dranbleiben und lauter drehen. Gleich nach Punkt geht's los.
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0: Punkt 17 Uhr haben wir's. Happy Feierabend, meine Lieben. Und wir gehen direkt rein ins Energy News Update mit Gary.
13: Hallo. In der Wiener Lobau nahe dem Mühlwasser ist heute Nachmittag ein Waldbrand ausgebrochen. Der Bereich ist bereits abgesperrt, Feuerwehr, Rettung und Polizei sind im Einsatz. Unterstützt werden die Löscharbeiten auch von zwei Hubschraubern. Wie die Kronenzeitung berichtet, wurden Anrainer aufgefordert, das Wichtigste vorsichtshalber zusammenzupacken. Berichte zu einer tatsächlichen Evakuierung gibt es aktuell nicht. Heute ist es nicht nur heiß, es ist jetzt offiziell sogar der heißeste Tag in der österreichischen Messgeschichte. Vor kurzem sind in Wien-Stammersdorf ganze 41 Grad verzeichnet worden, neuer Rekord. Der vorige Höchstwert von 40,5 Grad wurde 2013 in Bad Deutsch-Altenburg, Niederösterreich gemessen. Und zu einem eher ungewöhnlichen Polizeieinsatz ist es letzte Nacht in Deutschland gekommen. Ein Igel ist versehentlich in einem Supermarkt in Mülheim eingesperrt worden. Als er dann auf der Suche nach Nahrung durchs Geschäft gegangen ist, hat er die Alarmanlage ausgelöst. Die Polizei ist mit Blaulicht angerückt und hat das Tier dann unverletzt befreit.
0: Es ist brutal heiß und es bleibt heiß. Morgen haben wir dann wieder bis zu 40 Grad bei uns in Österreich und super viel Sonne. Nur im Waldviertel und in den Alpen kann es auch einmal ordentlich gewittern. Den aktuell längsten Stau gibt es in Wien auf der A23 Richtung Hirschstetten. Da braucht ihr ca. 15 Minuten länger zwischen Lahrbergtunnel und Knoten-Kaisermühlen.
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0: Willkommen im Feierabend. Cheers an euch Leute, der Tag, der ist hinter euch. Und jetzt wird erst einmal mit der Klima im Auto gechillt. Dazu habe ich die besten Sounds für euch. David Guetta mit J-Lo. Save Me Tonight, der perfekte Sound für euren Dienstagnachmittag. Nur hier bei uns auf Energy.

Dua Lipa mit Illusion. Von einer Legende gleich weiter zur nächsten, Olivia Rodrigo. Gerade wieder total am Boomen und jetzt mit ihrem aktuellen Hit Drop Dead hier bei uns auf Energy mit immer den besten neuen Hits für euren Dienstag.

Newcomerin Slater. Der Gary von The News, der hat letztens so gemeint, ich gebe die gleichen Vibes ab wie sie. Big ass Kompliment. Die ist ultra, ultra cool, die Frau. Und ihr aktueller Hit Dance, der geht nicht nur auf Social Media viral. Den gibt's jetzt auch für euch auf Energy mit immer den besten neuen Hits.

0: Wir stecken im Dienstagnachmittag und wir stecken auch mitten im Energy Festival Sommer. Ich, die Walli, ich war da ja schon für euch am Electric Love und auch am Perugaville Festival in Deutschland. Nächste Woche geht's weiter mit dem Sziget in Ungarn und da freue ich mich so, so sehr, Leute. Ihr checkt nicht auf einen ganz, ganz, ganz besonderen Act. Samba. Mit Homewrecker. Nächste Woche live sehen, aber gleich auch bei uns auf Energy.
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0: Die perfekte Sommerplaylist mit Shakira, Sarah Larsson, Üschel und noch vielen, vielen Energy Stars mehr. Yes, die haben wir uns gleich nach 40. Die haben wir gleich in 40 Minuten Hits nonstop. Leute, ihr wisst ja eh Bescheid. Die starten gleich nach den News um Punkt.
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0: Dienstagabend, wir haben es 18 Uhr und gehen direkt rein ins Energy News Update mit Gary.
14: Hey. In der Lobau nahe dem Mühlwasser ist heute Nachmittag ein Waldbrand ausgebrochen. Der Bereich ist abgesperrt, Feuerwehr, Rettung und Polizei sind im Einsatz. Unterstützt werden die Löscharbeiten auch von 2 Hubschraubern. Wie die Kronenzeitung berichtet, wurden Anrainer aufgefordert, das Wichtigste vorsichtshalber zusammenzupacken. Berichte zu einer tatsächlichen Evakuierung gibt es aber zur Stunde nicht. Heute ist es nicht nur heiß, es ist jetzt offiziell sogar der heißeste Tag in der österreichischen Messgeschichte. Am Nachmittag sind in Wien-Stammersdorf ganze 41 Grad verzeichnet worden. Das ist Rekord. Der vorige Höchstwert von 40,5 Grad wurde 2013 in Bad Deutsch-Altenburg, Niederösterreich gemessen. Und jetzt, 6 Jahre nach der Corona-Pandemie, erholt sich die Kinobranche endlich von den massiven Gewinneinbrüchen. Damals waren die Säle schlagartig leer, was auch zur Folge hatte, dass eine ganze Generation ohne Bindung zum Kino aufgewachsen ist. Mittlerweile sprechen die Zahlen aber eine andere Sprache. Sommerblockbuster wie Die Odyssee, Spider-Man Brand New Day und Obsession sorgen gerade für Rekordzahlen.
0: Nichts Neues beim Wetter. Es bleibt extrem heiß, auch morgen wieder mit bis zu 40 Grad. Dazu auch viel Sonne. Nur in den Bergen und im Waldviertel wird es auch einmal ordentlich gewittern.
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0: Den aktuell längsten Stau gibt es immer noch in Wien auf der A23 Richtung Hirschstetten. Da braucht ihr ca. 20 Minuten länger zwischen Lahrbergtunnel und Knoten-Kaisermühlen.
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0: Willkommen auf Energy und willkommen im Dienstagabend. Ich freue mich, dass ihr mit dabei seid und sage euch, Noch ein bisschen mehr freue ich mich auf diesen ersten Hit der Stunde. Burna Boy mit Legende Shakira, Dai Dai. Eine 12 von 10 Scheiben. Jetzt für euch auf Energy mit immer den besten neuen Hits.

Ich bin mir sicher. Und ich bin überzeugt, dieser Sound ist ein kompletter Banger. Ihr hört Turn the Lights Off jetzt bei uns auf Energy in 40 Minuten Hits nonstop. Passe!

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0: Küchel, schon einer der trendigsten DJs momentan. Der heizt uns jetzt gleich ein bisschen ein. Moving to the Sun eröffnet uns nämlich gleich nach Punkt die neue Stunde hier bei uns auf Energy.
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0: Punkt 19 Uhr haben wir es. Ihr hört Energy mit mir, der Walli, und wir schauen zum Wetter. Es bleibt geistig heiß. Morgen haben wir wieder bis zu 40 Grad und super viel Sonne. Nur in den Bergen und im Waldviertel kann es auch einmal ordentlich gewittern. Auf den Straßen ist alles frei und ihr kommt überall gut voran.
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0: Einen wundervollen Dienstagabend wünsche ich euch, Mäuse. Ihr checkt eh schon. Wir gehen jetzt rein in 40 Minuten Hits nonstop. Gleich mit Bruno Mars, aber auch Tame Impala mit seinem viralen Hit. Los geht's jetzt aber mit Ugel. Jetzt bei uns auf Energy mit immer den besten neuen Hits.

cool, die sind hip, die sind neu. Tampa City. Und dazu haben sie auch noch einen grandiosen Erfolgshit, Self-Aware, jetzt bei uns auf Energy.

0: Ich gehe jetzt nach Hause, mich mit 10 Grad kaltem Wasser abduschen. Für euch geht's hier aber natürlich weiter auf Energy mit immer den besten neuen Hits. Und jetzt gleich einmal den neuesten Sound von Kygo. Wir hören uns dann morgen, wie gewohnt, ab 15 Uhr auf Energy wieder. Bis dahin, habt es fein und Bussi Baba.
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